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0: Ist wirklich eins zu eins übersetzt, bis auf Hinterhauen Read.
1: Und das Lied hat 17 Strophen.
2: Ja. Dauert bis um 11 Uhr, dann gehen wir heim.
0: Pock ist die Gors. Ich weiß, wir haben heute einen Gorsbauern da.

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